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0: Ja, vereinzelt regnet am Land das bei 10 bis 13 Grad. 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Und auf Lützeburg Temperaturen erreichen 17 bis 22 Grad.

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1: So gesagt, der erste Tag fängt mit Wolken nun Platz, aber es kann noch ein bisschen drüpsen, um noch mitzukommen. Dann noch nichts. Nein, schauen wir lokal wieder in Lützeburg. Temperaturen erreichen ein Maximum von 22 Grad. Die nächste Nacht geht ein größtenteils klar. An den Dellern muss man Nivel gerechnet gehen bei 10 bis 4 Grad. Morgen dann einen freundlichen Tag bei 22 Grad.

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1: Effektiv, so gesagt, da hast du doch gut aufgekühlt. Die Muren haben wir nach Sonnenwolken am Wissen, wobei die Wolken aber tiefer haben werden. Und am Mittag 10 Uhr ist noch feste lokal Schauern ran, oder lokal 4 draußen nicht ausgeschlossen. Temperaturen erreichen 17 bis 22 Grad. Das bei einem schwachen Nordwestwand. Und dann ist da besonders in ein paar Lichtwolken in der Welt, geht aber auch klar Momente, das bleibt drischen. Lokal kann sich an den Deller aber nicht will formieren, dabei kühlt es ab 10 bis 4 Grad auf. Sonne geht es meistens freundlich, mit viel Sonne, mit wenig Wolken, dabei nicht bis zu 22 Grad.
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0: So was es, die Mure mehr vorlegen, wie Sonne, das müsste schon an den Temperaturen bemerkbar haben. Noch mit kommen dann auch noch zusätzlich neue Schauern an lokal Wiedern an Land bei Temperaturen von einem Maximum von 22 Grad. 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
1: An der Mittelburg. Ja, die Sonne ist bis an die Freie noch mitten. Du noch dann mehr Wolken am Land, mal doch lokale Schauern. Du kann auch mal kurz dann wieder dabei sein, getaut zwischen 17 und 22 Grad wärm. Licht bedeckt bei Sterre Chloa geht es durch die nächste Nacht, dementsprechend durch Trischen bei 10 bis 4 Grad. Am Moor mehr freundliche Haut, mehr Sonne wie Wolken an maximal 22 Grad.
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1: Oh, dann am Ende muss nach der Sonne und dann noch bis an der Freie noch mitten ran. Dann noch etwas mehr Wolken und vielleicht doch ein paar lokal schauen. 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Getaut zwischen 17 und 22 Grad warm. Licht bedeckt bei Sterre Chlor, dementsprechend dann noch drischen, geht es durch die nächste Nacht bei dann just 10 bis 4 Grad. Am Mur mehr Sonne wie Wolken, maximal 22 Grad für die Sonne.
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0: 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Deals Sonne schlug bis an der Freien und Mitte. Du noch etwas mehr Wolken mit Deals auch vielleicht lokale Schauern. Da kann es auch mal noch wieder dabei kommen. Bei 17 bis 22 Grad maximale Haut. Du noch geht es drin mit Rische weiter. Licht bedeckt bis Stere Klur durch die nächste Nacht. Bei 10 bis 4 Grad minimal. Am Mur bis mehr Sonne wie Wolken. Am maximal 22 Grad.

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2: Vous voulez la garder ou vous ne savez pas encore?
6: Ça dépend de la valeur.
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